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1: Da siehst du eine an. Einen wunderschönen guten Morgen, wunderschönes Morgen. Bergfest hier bei Star FM Maximum Rock. Und wir hören einmal hin und hören nichts.
2: Zirp, zirp.
1: Wo ist er denn, der kleine Oompa Loompa?
2: Der kleine Oompa Loompa ist ein bisschen krank.
1: Ach je.
2: Mir ist nicht gut, hat er gesagt.
1: Ihm ist nicht gut, aber heute Abend zum System of a Down Konzert gehen wollen.
2: So. Gucken wir mal.
1: Gucken wir doch mal, was da
2: vielleicht
1: so los ist.
2: Braucht er einfach mehr Erholung dafür und deswegen ist er
1: ja,
2: nicht
1: vielleicht
2: gut.
1: Braucht er auch mal ein bisschen Schlaf, der arme Mann. Ich meine, ist ja nur schon im gesetzten Alter.
2: Stimmt.
1: Ja, und da muss man vielleicht auch mal, er hat es, muss ich sagen, auch ein bisschen übertrieben die letzten Wochen.
2: Und ist ja auch bei uns im gesamten Team der in den letzten Jahren am wenigsten krank war.
1: Ja, über die schmale Brücke würde ich noch nicht so ganz gehen.
2: Na gut.
1: Aber, ja, du hast recht, er ist sehr, sehr wenig krank. Ich finde es aber auch gut, dass er dann auch sagt, pass auf, ich bleib jetzt oder ich mache jetzt hier mal eine Pause und ja. Ich komme jetzt nicht. Bin jetzt nicht da und erhole mich. Er schläft nochmal eine Runde, hat er gesagt. Ja, weil ich mag sowas immer nicht, wenn Leute denn also wirklich
2: kommen.
1: Krank sind und dann irgendwie krank zur Arbeit kommen.
2: Ja, ist Quatsch.
1: So im besten Fall steck mich halt noch an oder so. aber für die Person an sich ist es blöd, weil die hängt da rum wie ein Schluck Wasser.
2: Ist eh
1: und
2: anstrengend.
1: Ich gehe aber eher mal von mir aus.
2: Und für dich ist auch anstrengend.
1: Ich muss ja die ganze Zeit auf so ein triefendes Gesicht gucken, ja.
2: Voller Leid.
1: Voller Leid, wie so das Leiden Christi. Und dann so,
2: mir geht's so schlecht.
1: Mir geht's so schlecht, aber ich halt schon. Nein, du hältst nicht durch. Verpisse er sich oder sie. So, weißt du, was ich meine?
2: Nein,
1: da bin ich immer, aber gut, vielleicht ist das auch nur meine Meinung, aber naja, guckst du sowas immer nicht gerne an.
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1: Naja, wie gesagt, nicht ganz. Flora aber natürlich deswegen am Start. Und ich hoffe für dich, ja.
2: Na?
1: Ich hoffe für dich, dass er morgen wieder da ist, weil ich habe ja morgen frei. Morgen und übermorgen. Ansonsten ist es der Breakfast Club mit Flora. Dann kannst du auch, musst du nicht W oder C spielen oder W oder F oder so.
2: F oder F.
1: F oder F kannst du dann spielen. Und dann kannst du dann mal gucken, ob deine Musik dann wirklich auch so geil ist. Aber komm, wir starten rein in die nächsten 5 Stunden. Haben wir 5 Stunden?
2: 5 Stunden.
1: Ne? Und die nächsten 5 Stunden an diesem Bergfest Mittwoch. Und Grüße gehen raus an Wolfi. Gute Besserung.
2: Gute Besserung.
1: Mein kleiner Oompa Loompa.
3: Refresh.

0: Friends and Enemies von Biffy Clyro und normalerweise heißt es ja bei uns
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0: So sieht's aus, du kannst den letzten Song bestimmen, jeden Tag bei uns in der Sendung. Wir geben dir zwei vor zu einem bestimmten Thema und du darfst dann entscheiden. Jetzt ist Wolfi aber krank und deswegen heute
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0: Ja, aber du musst Wolfis Song nehmen.
2: Ich wollte gerade sagen, dazu muss man ja sagen... Ich sage es mal lieber direkt am Anfang, falls er nicht gut performen sollte. Das ist nicht mein Song. Den
0: verstehe.
2: Hat Wolfi ausgewählt.
0: Wieder so aussuchen, dass man am besten fährt, ne?
2: Na klar.
0: Und wenn er gewinnen sollte, war es natürlich eine Kooperation mit dir und Wolfi.
2: Ich habe mich da ja mit ihm nochmal besprochen.
0: Ja, ist klar. Gut, heute am Tag von System of a Down, erste Deutschlandkonzert der Band seit Ewigkeiten im Berliner Olympiastadion. Da haben wir uns gedacht, jetzt machen wir nicht nochmal System of a Down gegen System of a Down, weil das hatten wir ja erst. Aber wir können ja im New-Metal-Bereich bleiben. Deswegen heute New-Metal-Mittwoch. Und ich finde, New-Metal-Mittwoch sollten wir als feste Benchmark einplanen.
2: Ja, das ist schön.
0: Oder?
2: Das macht Spaß.
0: Ich starte mal mit einer der New-Metal-Pioniere und zwar Korn und einem meiner Lieblingssongs, die wir viel zu selten im Radio hören, obwohl er eigentlich ein geiler Radiohit ist. Got the Life. Ich mag diesen, ich weiß nicht warum, der hat irgendwie so einen geilen Vibe, der mich jedes Mal wieder catcht und er ist nicht die härteste Nummer von Korn oder generell aus dem New Metal Bereich, aber irgendwie hat es so einen geilen Vibe.
2: Stimmt, gebe ich dir recht. Ich schicke stellvertretend für Wolfi ebenfalls eine ziemlich coole Nummer ins Rennen von den Deftones aus dem Jahr 97. Halt dich fest, My Own Summer.

0: bisschen Schwung auf der Arbeit.
1: Ja, auf jeden Fall Hitpotenzial, kann man schon mal sagen. Du kannst natürlich wieder entscheiden, welchen Song hätten wir denn gerne. Gehst du mit mir, mit C und sagst Korn und Got the Life oder stellvertretend für Wolfie mit F und die Deftones My Own Summer. Wird, glaube ich, eine knappe Angelegenheit, obwohl... Naja, ich kann mir auch vorstellen, dass der Song von Wolfi beziehungsweise jetzt von dir ein bisschen besser performt. Aber wir werden es sehen. Ja, wir lassen uns da überraschen. Wir wollen keinen irgendwie so ein bisschen beeinflussen.
0: Alles du ist offen.
1: Stimmst ab unter der 0800 03 03 666.

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1: Naja, zur Hälfte stimmt die ganze Sache. Du hörst den Breakfast Club hier an diesem Bergfest Mittwoch. Allerdings Wolfi nicht da. Der hat uns geschrieben von mir geht's nicht so gut. Deswegen hat er sich rausgenommen für die heutige Sendung. Allerdings Flo ist natürlich am Start.
2: Ja, gute Besserung an Wolfi und gute Nachrichten gibt's von Green Day. Die haben nämlich gestern einen neuen Song rausgehauen und der klingt so.
1: Ja, auf jeden Fall. Klingt so ein bisschen Elvis-mäßig, oder?
2: Ja, voll. I'm Never Gonna R.I.P. heißt das Ding. Wird auch der Soundtrack für ihren Film Nimrods, für das es noch kein Datum für Deutschland gibt. Aber wir halten dich natürlich auf dem Laufenden.
1: Heute am New Metal Mittwoch sozusagen. Fangen wir auch gleich nochmal mit New Metal an. Obwohl ein bisschen seichterer New Metal ist. Linkin Park in the End jetzt hier bei Star for Maximum Rock. Habt einen schönen Mittwoch.

0: Tja, diese Frage wurde mir auch schon das ein oder andere Mal gestellt in der früheren Zeit. Why don't you get a job? Das waren The Offspring an diesem Bergfest-Mittwoch hier bei deinem Radiosender des Vertrauens. Und Bergfest-Mittwoch, doppelter Hinsicht, richtig gut. Einmal die Mitte der Woche und zum Zweiten einer meiner Lieblingsrubriken hier bei uns in unserer Sendung, nämlich der Geheimtipp der Woche.
1: Der

0: Dann bin ich immer ein bisschen traurig, dass schon zu Ende ist, wenn der Jingle vorbei ist.
1: Das ist wirklich gut. Liebe Grüße nochmal gehen raus an Daniel. Du kannst uns Bands vorschlagen, die du irgendwie auf dem Schirm hast, wir aber nicht. Bands, die noch ganz klein sind vielleicht. Bands, die es schon lange gibt, die aber immer noch unterm Radar laufen. Bands, die es verdient haben, auch mal ein bisschen Anerkennung zu bekommen. Und gab es da jemanden, der sich gemeldet hat?
0: Da gab es den Tore, der uns eine Nachricht geschickt hat.
2: Moin Chrissy, das Türchen schon wieder hier. Mein Geheimtipp sind Trigger Kid and the Ending Man aus Dresden. Die machen einen wunderschönen Mix aus Noise, Punk und ja, was ist das? Ist auf jeden Fall sehr brutal. Ein bisschen doomig zwischendurch auch. Ist die Band, die mich in den letzten Jahrzehnten somit am meisten kickt. Mit dem bin ich auch befreundet. Und die Zuschauerzahlen beweisen auch, dass es funktioniert, so nicht mainstreamige Musik zu machen. Sehr, sehr gut. Schöner Scream mit bei. Was ihr wünscht.
1: Vielen Dank, Tore. Ich guck gerade mal, Trigger Man heißen die, ne?
0: And the Ending.
1: And ich guck gerade mal bei Instagram.
0: Trigger Kid übrigens.
1: Achso, Trigger Kid.
0: And the Ending Man.
1: Trigger Kid and The Ending Man. Hier haben wir sie. Haben gerade mal 964 Follower auf Instagram. Also, das da ist auf jeden Fall noch Luft nach oben. Wollen wir mal gucken, wie sie klingen?
0: Kommen wir mal rein.

0: Also, ein neuer Song, V4 heißt er. Und da ist gerade ganz schön viel passiert in diesen paar Sekunden, muss man schon sagen. Da hat sich die Stimmung ganz schön gewechselt.
1: Mhm. Aber ist cool, finde ich.
0: Ich wusste
1: auch ja nicht, was auf uns zukommt, als ich gestern da die Hook mir gezogen habe vom neuen Song und war dann doch auch überrascht, aber gefällt mir gut. Wie gesagt, die Mad aus Dresden haben sich ursprünglich mal als Duo gegründet, mittlerweile sind sie aber mit ein paar mehr Leuten unterwegs, sind auch gerade auf Tour, apropos unterwegs, also Ende des Monats, wenn sie in Weimar sein, dann spielen sie noch in Friesack und in Lübeck, noch ein paar Termine mit dazu. Ziemlich cool, vielen Dank Tore.
0: Trigger Kit and the Ending Man, vorgeschlagen von Tore. Hast du vielleicht auch noch eine Band da draußen, die es wert ist, mal bei uns im Programm angespielt zu werden? Ein Geheimtipp überhaupt generell? Ja, dann einfach her damit. Jetzt deine Möglichkeit. 0800 0303 666. Am besten per Sprachnachricht. Wir machen hier weiter mit Brian Fallon. No Bad for New Music.

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Die Musikredaktion hat sich auch voll eingestellt auf unseren New Metal Mittwoch irgendwie. Limp Bizkit, Break Stuff, gerade eben gehört. Einmal die Boxen komplett entstaubt. Heute ist ja das erste Deutschlandkonzert von System of a Down im Berliner Olympiastadion, bevor am Freitag Düsseldorf ordentlich gerockt wird. Und ich freue mich wirklich, wirklich richtig doll. Apropos New Metal Mittwoch, du kannst natürlich wieder auf unseren Rauschmeißer-Song an diesem Mittwoch bestimmen. Und zwar entweder Korn mit Gandala

0: größer machen. Und zwar, wenn du mitbestimmen willst, wie zum Beispiel Produkte aussehen, ja, was angesagt ist, was gebraucht ist, was gewünscht wird. Da gibt es ja immer unzählige Umfragen im Internet, unzählige Meinungsforschungen oder auch digitale Plattformen. Und manch einer denkt sich immer, Mann, ist das nervig. Aber auf der anderen Seite, wenn du da mitmachen kannst und vielleicht auch mal deine Lieblingsprodukte mitbestimmen kannst, ist das ja eigentlich eine ganz schöne Sache. Und da gibt es auch ein gutes Online-Meinungsforschungsinstitut. Ich sehe nämlich das Portal Northstar.
1: Und das ist ziemlich cool, weil da kannst du dich einfach anmelden und dann kannst du auch mithelfen quasi mit deinen Sachen, die du da

0: Die meisten sagen ja, warum soll ich da mitmachen? Meine Zeit ist kostbar. Ja, das wurde natürlich auch über das Thema Bezahlen gesprochen.
1: Sofern ich die Umfrage erfolgreich habe.

0: Bergfest Mittwoch, du hörst Star FM Maximum Rock hier den Breakfast Club und vor allen Dingen möchtest du natürlich morgen gerne das hier hören. Obwohl, diesen Song werden sie wahrscheinlich nicht spielen, die Rolling Stones bei ihrem Pre-Listening-Event, denn am Freitag sind sie ja wieder da, es erscheint das nächste Album der Rolling Stones und du kannst mit dabei sein, denn Wolfi hat ja, er sagt jetzt immer seinen Birmingham-Moment, er hat ja Mick Jagger in London getroffen und hat dann ein Pre-Listening-Event klargemacht und da kannst du mit dabei sein.
1: Und das ist verrückt, weil also... Der Eintritt ist grundsätzlich frei, aber wir erwarten einen sehr großen Ansturm. Ich glaube, es sind viele Leute, die sich das geben wollen und deswegen haben wir extra für dich Plätze reserviert. Das heißt, du kannst auf jeden Fall mit dabei sein, musst dich nicht in die Schlange stellen und bibbern, dass du es nicht reinschaffst.
0: Ja, anmelden musst du dich auf jeden Fall auf starfm.de oder an deiner Starfm Rock App und wir werden heute noch in der Sendung einen weiteren Platz für dieses Pre-Listening Event mit den Rolling Stones verlosen. Da gibt's ja mehrere Städte, die da im Angebot sind. Es gibt Hamburg, Berlin, Köln, München und auch da kannst du dann auch noch exklusives, limitiertes Vinyl kaufen von Hot Pink über Oxblood bis Aqua Vinyl oder Orange. Richtig, richtig gute Sachen. Also anmelden und mit ein bisschen Glück dabei sein beim Pre-Listening Event der Rolling Stones.
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6: Guten Tag. Online-Hassprediger sind NRWs größte Herausforderung im Kampf gegen Islamismus. Das hat ein Experte des Bundesamts für Verfassungsschutz vor dem Untersuchungsausschuss zum Solinger Terroranschlag ausgesagt. Während die Radikalisierung in Hinterhofmoscheen oder Gebetsräumen zurückgehe, nehme sie über TikTok und Telegram zu. Besonders gefährdet sind demnach Menschen, die ihr Leben allein mit dem Smartphone verbringen. Er sitzt wegen Drogendelikten im Knast. Jetzt wird der Dortmunder Rapper 18 Karat wohl abgeschoben. NRWs Oberverwaltungsgericht hat eine Eilbeschwerde des 40-Jährigen gegen einen Beschluss des Verwaltungsgerichts Gelsenkirchen endgültig zurückgewiesen. Der Musiker wurde in Portugal geboren. Seine Alben schaffen es in die Top 10 der deutschen Charts. In Sassenberg-Fürchtorf im Kreis Warendorf ist ein Kind beim Zusammenstoß mit einer Forstmaschine lebensgefährlich verletzt worden. Das Fahrzeug stieß laut Polizei mit einem Fahrrad zusammen. Die Vierjährige saß währenddessen im Fahrradanhänger. Das Kind kam zunächst ins Krankenhaus, verstarb jedoch wenig später. Zum Wetter in unserem Land. Zunächst viele Wolken, vereinzelt auch ein bisschen Regen, später meist trocken und auch mal Wolkenlücken bei maximal 21 bis 26 Grad. Das war der Star FM NRW Report mit Gisa Weber. Die nächsten Meldungen in einer Stunde.
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0: Naja, nicht ganz. Naja. Denn Wolfi ist heute krank, dem ging es heute nicht so gut. Der macht mal ein kleines Päuschen. Allerdings, schade, der wollte eigentlich heute auch zum ersten Deutschlandkonzert von System of a Down kommen im Berliner Olympiastadion. Aber weiß gar nicht, ob er das denn schafft, gesundheitlich. Ich freue mich auf jeden Fall jeden... riesig drauf und vielleicht habe ich ja Glück und werde einen Pleck von Charo fangen, dem Bassisten der Band. Hast du mitbekommen, der hat sich für jedes Konzert in der Stadt ein eigenes Plektrum machen lassen, ein eigenes Plektrum-Design. Und da sind dann so, weiß ich nicht, die Mona Lisa ist dann drauf für Paris oder Obelix. Ja.
1: Was und, hat er für Berlin gemacht?
0: Und warte kurz, und jedes Mal gibt es dann diesen Chavo-Bart mit dran. Ne? Also die Mona Lisa hat dann so einen geflochtenen Kinnbart dran ne? Und für Berlin hat er David Hasselhoff genommen.
1: Das ist was für Berlin steht.
0: Er schrieb dann darunter, er ist zwar nicht deutsch, aber irgendwie musste das sein. Von daher, mega coole Aktion. Heute, wie gesagt, geht's los. Am Freitag dann in Düsseldorf, System of a Down. Freue ich mich riesig drauf. Wir machen jetzt hier erstmal weiter mit ordentlich Maximum Rock. Unter anderem jetzt gleich die Bad Wolves, Legends Never Die. Vorher aber noch Avril Lavigne, My

0: Moin, ist der Chris hier. Ja, auch wenn Chris mein Namensvetter ist, aber um halt bei der Arbeit mal richtig in Stimmung zu kommen, geht meine Stimme heute an Flora.
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2: Dazu muss man leider sagen, dass trotzdem aktuell 90% der Stimmen auf deiner Seite sind.
3: Ja, guck einer an. Heute am New Metal Mittwoch. Ich finde, diesen New Metal Mittwoch sollten wir öfter
2: genial.
3: Mal so ein bisschen reinbringen. System of a Down spielt das erste Deutschlandkonzert seit Ewigkeiten in Berlin im Olympiastadion. Deswegen haben wir uns gedacht, nochmal System of a Down ist ein bisschen blöd. Deswegen nehmen wir mal New Metal und du kommst mit den Deftones um die Ecke.
2: Ja, My Own Summer, aber zu meiner Verteidigung, das ist eigentlich Wolfies Song gewesen. Ich habe
3: ihn ja
2: nur
3: na klar,
2: übernommen.
3: Ist richtig.
2: Ne?
3: Ja.
2: Aber trotzdem, cooler Song. 97 rausgekommen, Deftones My Own Summer.
3: Und ich komme mit den Pionieren schlechthin mit Korn.

kam sogar ein Jahr später raus, 1998, als der Song von den Deftones war aber drauf auf diesem ultimativ geilen Album Follow the Leader. Und was soll man sagen? Es ist ein Song, der hat richtig Vibe. Es ist nicht der härteste Korn-Song, es ist nicht der Song, wo man irgendwie richtig mitbrüllt und abgeht, aber irgendwie hat der so einen schönen Vibe. Und wenn du diesen Vibe auch zu schätzen weißt, dann stimmst du ab für C. 0800 0303 666. Schick am besten eine Sprachnachricht.

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0: Rise Against, Last Man Standing hier bei Star FM Maximum Rock. Und ich weiß gar nicht, wie es dir geht. Frisst du vielleicht selbstständig? Dann heißt es ja meistens selbst und ständig. Aber vielleicht so ein kleiner Push, um deine Selbstständigkeit oder deine Firma wieder mal so richtig in Fahrt zu bringen. Dafür sind wir jetzt zuständig.
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2: Ganz egal, ob du eine Elektrofirma hast, eine, die Baumschnittarbeiten macht, eine Anwaltskanzlei, ganz egal, GmbH und Co.
0: Kfz-Werkstatt, Malerbetrieb oder vielleicht bist du auch ein ITler.
2: Oder du hast eine andere Firma, dann melde dich gerne oder melde dich an auf starfm.de oder in der starfm-App. Da schenken wir dir nämlich eine Werbekampagne. 4 Wochen im Wert von bis zu 40.000 Euro. Dann kannst du richtig fett Werbung machen, ganz egal, ob du vielleicht neue Leute brauchst oder du einfach deine Firma ein bisschen ins Spotlight richten kannst.
0: Vielleicht hast du auch ein Angebot. Vielleicht malst du irgendwie 4 Wände zum Preis von 3.
2: Von einer. Achso.
0: Oder von einer. Ja,
2: dann,
0: kann ja auch sein.
2: Genau, melde dich an. Gerade kamen auch schon Nachrichten rein von den Maximum Rockern, die nochmal nach gefragt haben, wo kann ich mich da nochmal anmelden? Also wenn du dir die Suche ersparen möchtest, kann ich natürlich auch gerne Wolfis Aufgabe heute machen und die Linkversendungen
0: machen. Du bist die Linkmaus heute.
2: So, die Linkmaus, dann erreichst du uns über der 0800 0303666. Ansonsten kannst du natürlich auch selber suchen und dich anmelden, wie gesagt, auf starfm.de und in der starfm-App.
0: Also von Flora wirst du gelinkt und die linkt dich zu 40.000 Euro Werbekampagne.
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0: Ich bin ja eigentlich auch als DJ ein Kleinunternehmer. Könnte ich mich da nicht auch bewerben denn?
2: Kannst du mal versuchen.
0: Ja, da liegt der Hase schon wieder kiffend im Gras.

Nachdem ihr Hit Gives You Hell mittlerweile fast 20 Jahre alt ist, gibt's von The All-American Rejects wieder was Neues. Sandbox heißt ihr neues Album, mit dem sie in diesem Sommer auch live nach Deutschland kommen. Wir haben sie jetzt schon für dich in der Star FM Playlist. The All-American Rejects mit King Kong.

0: Star FM Maximum Rock an diesem Bergfest Mittwoch immer eine Institution, wenn du gute Rock-Klassiker haben willst, wenn du ordentliche Hits haben willst, wenn du aber auch auf neue Rockbands stehst.
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0: Vielleicht gerade auch Bands, die ja überhaupt noch nicht einmal einen Fuß irgendwie ins Rampenlicht gesetzt haben, nicht jedenfalls großartig auf dem Schirm, sondern vielleicht gerade auch noch den Weg aus dem Proberaum auf die Bühnen dieser Welt suchen, wie zum Beispiel die Deadheads Alternative Rock aus Berlin, denn die wollen nämlich auch groß rauskommen.
2: Also ich würde sagen, dass die Band noch nie irgendwie so eine Laune war. Seit wir die Konstellation mit mir in der Band haben und auch Sebastian, arbeiten wir eigentlich ziemlich hart dafür, dass wir groß rauskommen. Also unser Traum ist es schon, auf den großen Bühnen zu spielen und die Deadheads eben zu unserem Beruf zu machen und natürlich die Leute zu inspirieren und zu erreichen.
3: Sehr gut. Ambition ist wichtig.
0: Oder? So klingen sie.

0: Can You von den Deadheads. Damit stellen sie sich zur Wahl bei den Rock Talents.
1: Und dagegen antritt The Sleeper, die seit gestern eine ziemliche Aufholjagd angefangen haben. Aktuelles Voting 22%, The Sleeper 78% für die Deadheads. Und wer sich an gestern erinnert, da war der Unterschied noch größer. Also kannst auf jeden Fall noch was ändern im Voting, wenn du möchtest. The Sleeper klingen so. Kommen aus Leipzig, machen modernen Progressive Metalcore, haben ihr aktuelles Album Veil draußen seit 2 Jahren mit dem Song, den du gerade gehört hast, Your Departure. Und ich finde, die haben eine ziemlich schöne Mentalität.
2: Genau, unser Ziel ist eigentlich generell, irgendwie Menschen zu erreichen, was zurückzugeben, die auch vielleicht eine Musik hören wollen, die ein bisschen was riskiert, die etwas abseits ist vom, sagen wir mal, Genre Mainstream.
0: Ja.
1: Zwei sehr coole Bands, zwei sehr coole Rock-Talents. Also ab mit dir auf starfm.de in die starfm-App und da kannst du voten.
0: Nice. Also vote über das Zeug, Kate, und gib einer der beiden Bands die Chance, sich eine Runde weiterzuspielen.
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7: Guten Tag. In Sassenberg-Fürchtorf im Kreis Warendorf ist ein Kind beim Zusammenstoß mit einer Forstmaschine lebensgefährlich verletzt worden. Das Fahrzeug stieß laut Polizei mit einem Fahrrad zusammen. Die Vierjährige saß währenddessen im Fahrradanhänger. Das Kind kam zunächst ins Krankenhaus, verstarb jedoch wenig später. Aufatmen in der Warner Heide östlich von Köln. Der Waldbrand, der seit Montagnachmittag gewütet hatte, ist gelöscht. Die Löscharbeiten waren schwierig. Wegen möglicher Munitionsreste und Weltkriegsbomben im Boden konnte die Feuerwehr die Flamme nur aus sicherer Entfernung und aus der Luft bekämpfen. Warum es gebrannt hat, ist noch unklar. Eine Reihe von mutmaßlichen Giftanschlägen beschäftigt ab heute das Landgericht Wuppertal. Angeklagt sind eine 59-Jährige aus Felbert und ihre Freundin aus Bayern. Sie sollen dem Ehemann der 59-Jährigen immer wieder Gift ins Essen gemischt haben, um ihn zu töten. Dabei ging es offenbar um Geld. Zum Wetter in unserem Land. Zunächst viele Wolken, vereinzelt auch ein bisschen Regen, später meist trocken und auch mal Wolkenlücken bei maximal 21 bis 26 Grad. Das war der StarFM NRW-Report mit Gisa Weber. Die nächsten Meldungen in einer Stunde.
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0: Einen wunderschönen Mittwoch wünschen wir dir hier bei Star für Maximum Rock, bei deinem Radiosender des Vertrauens. Wolfi, leider heute nicht da, dem geht's heute nicht ganz so gut.
1: Gute Besserung.
0: Gute Besserung. Flora natürlich weiter am Start. W oder C heute im New Metal Mittwoch. Entweder Korn, Got the Life, den habe ich ins Rennen geschickt, oder Flora, stellvertretend für Wolfi, kommt mit Deftones um die Ecke.
1: Und ich muss sagen, du hast ordentlich vorgelegt, aber es wird knapper, mein Lieber.
0: Noch komplett ruhig. Apropos Deftones, nächsten Montag Feel Good Monday mit ordentlich Free Tickets für die Deftones. Da schau einer her. Also auf jeden Fall Montag Radio an. Wir machen jetzt hier erstmal weiter mit einer ordentlichen Portion Maximum Rock. Måneskin haben wir gleich mit Supermodel, vorher eine Runde Fall Out Boy, Sugar, We're Going Down. Habt einen schönen Mittwoch.

0: Metallica, Until It Sleeps, Mittwoch, Morgen Durst im Breakfast Club. Ohne Wolfi, der ist im Moment ein bisschen pässlich, unpässlich.
1: Ja, dem angeschlagen.
0: Geht's nicht ganz so gut. Gute Besserung an dieser Stelle. Schade eigentlich, denn diese Kategorie mag er nämlich auch ganz besonders.

0: Dadurch auch, dass wir das nur einmal die Woche machen, das fetzt jedes Mal so sehr, dieser Jingle.
1: Ihr könnt diesen Jingle könnt ihr auch in einer 3-Minuten-Song-Version hören.
0: Das aber gut. Toll.
1: Danke Daniel nochmal für diesen wunderbaren Einspieler. Und die Kategorie, in der du uns Bands vorschlagen kannst, die du irgendwo mal entdeckt hast, die du irgendwo mal auf dem Radar eingespielt bekommen hast. Oder zum Beispiel Tore, der hat uns eine Nachricht geschickt von einer Band, die er irgendwo mal gehört hat, kommt aus Dresden, aber lassen wir ihn doch mal selber sprechen.
2: Moin, Chrissy, das Türchen schon wieder hier. Mein Geheimtipp sind Trigger Kid and the Ending Man aus Dresden. Die machen einen wunderschönen Mix aus Noise, Punk und ja, was ist das? Ist auf jeden Fall sehr brutal, ein bisschen doomig zwischendurch auch. Ist die Band, die mich in den letzten Jahrzehnten so mit am meisten kickt. Mit dem bin ich auch befreundet. Und die Zuschauerzahlen beweisen auch, dass es funktioniert, so nicht mainstreamige Musik zu machen. Sehr, sehr gut. Schöner Scream mit bei. Was ihr wünscht.
1: Ja, vielen Dank, Tore. Und mal schnell auf Instagram geguckt. Noch nicht mal 1000 Follower hat die Band, die so klingt.

0: Hit and the Ending Man, der Geheimtipp der Woche von Tore mit ihrem, das ist der neueste Song, Wie vor nennt sich das Ganze. Und sie sind auch auf Tour aktuell. Ende des Monats spielen sie in Weimar, dann sind sie noch in Friesack, in Liechtenstein und in Lübeck.
1: Tja, falls du beim Friarock Festival bist oder beim World Music Festival, dann sagst, da sind sie auch mit am Start. Vielen Dank, Tore, für deinen Geheimtipp. Hast du auch noch einen Geheimtipp? Wir haben heute schon wieder 3 neue bekommen. Wir hören uns die alle an, wir schauen uns die alle an und vielleicht schaffst du auch deinen Geheimtipp dann zu uns hier in die Sendung. Nächste Woche Mittwoch einfach mal herschicken, am besten per Sprachnachricht 0800 0303 666.

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0: Guten Morgen, liebes DFM-Team. Also da beim Rauschmeißer-Song bin ich auch ganz klar bei Flora für Deftones mit My Own Summer. Einfach ein geiles Lied, muss gespielt werden.
1: Oder F, der Rausschmeißer-Song.
2: Ist auch ein geiles Lied.
3: Es ist ein cooles Lied, muss man auch wirklich sagen.
2: Und ich würde mich auch noch mehr über die Stimme freuen, wenn ich nicht wüsste, wie es steht.
3: Ja, denn, was soll ich sagen, an diesem New Metal Mittwoch, ich werde den wahrscheinlich etablieren.
2: Ja, ist gut.
3: Wir müssen mal mit Jakob Kranz, unserem Musikchef, reden. Der New Metal Mittwoch, der muss, glaube ich, einfach sein. Und ich habe die Pioniere ins Rennen geschickt. Korn, allerdings nicht mit diesen typischen Standard-Korn-Songs, sondern eher mit so einem Song, der ein bisschen mehr, der zwar irgendwie schon Härte hat, aber auch doch

0: Ist eine geile Nummer auf jeden Fall.
1: Got the Life vom Follow the Leader Album aus dem Jahr 1998 und ich führe noch, ne?
0: Aktueller Stand, ja, zwischenzeitlich Gleichstand gewesen, jetzt bist du doch irgendwie wieder davon gezogen. Ich würde mal sagen, 70% liegen jetzt schon wieder bei dir, aber ist ja noch alles offen.
1: Es
0: die
1: ist
0: Sendung
1: noch alles
0: ist ja
1: offen.
0: Nicht vorbei, also wen möchtest du hören, die Deftones oder Korn am Nu Metal Mittwoch? Deine Sprachnachricht gerne an die 0800 0303 666.
1: Und übrigens, apropos Deftones, denk dran, nächsten Montag, Feel Good Monday, yes. Deftones und Turnstile bei uns hier im Programm. Geil.
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9: Guten Tag. In Sassenberg-Fürchtorf im Kreis Warendorf ist ein Kind beim Zusammenstoß mit einer Forstmaschine lebensgefährlich verletzt worden. Das Fahrzeug stieß laut Polizei mit einem Fahrrad zusammen. Die Vierjährige saß währenddessen im Fahrradanhänger. Das Kind kam zunächst ins Krankenhaus, verstarb jedoch wenig später. Aufatmen in der Warner Heide östlich von Köln. Der Waldbrand, der seit Montagnachmittag gewütet hatte, ist gelöscht. Die Löscharbeiten waren schwierig. Wegen möglicher Munitionsreste und Weltkriegsbomben im Boden konnte die Feuerwehr die Flamme nur aus sicherer Entfernung und aus der Luft bekämpfen. Warum es gebrannt hat, ist noch unklar. Eine Reihe von mutmaßlichen Giftanschlägen beschäftigt ab heute das Landgericht Wuppertal. Angeklagt sind eine 59-Jährige aus Velbert und ihre Freundin aus Bayern. Sie sollen dem Ehemann der 59-Jährigen immer wieder Gift ins Essen gemischt haben, um ihn zu töten. Dabei ging es offenbar um Geld. Zum Wetter in unserem Land. Zunächst viele Wolken, vereinzelt auch ein bisschen Regen, später meist trocken und auch mal Wolkenlücken bei maximal 21 bis 26 Grad. Das war der StarFM NRW-Report mit Gisa Weber. Die nächsten Meldungen in einer Stunde.
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1: Nicht ganz. Wolfi heute nicht da. Dem geht's nicht ganz so gut. Heute Morgen hat er sich verabschiedet, abgemeldet. An dieser Stelle natürlich nochmal gute Besserung. Schade eigentlich, denn es ist irgendwie so ein bisschen New Metal Mittwoch. Du kannst nicht nur beim Rauschmeister-Song zwischen Korn und den Deftones wählen. Nein, du kannst die Deftones auch live sehen, wenn du möchtest.
0: Feel Good Monday, wieder angesagt. Am Montag gibt's nochmal eine Runde Free Tickets für die Deftones und auf Turnstile. Also schalt auf jeden Fall
1: ein. Ja, das ist ja eins sozusagen, wa? Das muss ein geiles Konzert sein.
0: 2-1, das wird,
1: Turnstile und Deftones, das muss eine richtig, richtig gute Nummer sein.
0: Tanzen gar nicht mehr raus.
1: Wir machen jetzt weiter mit einer ordentlichen Portion Maximum Rock, unter anderem Bad Omens gleich und davor noch eine Runde Good Charlotte. Lifestyle of the Rich and the Famous. 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

0: R.E.M., it's the end of the world as we know it, hier bei Star FM Maxi & Rocky.
1: Morgen.
0: Vielleicht auch für dich gleich, denn wir hätten unser Bier ja auch Bier nennen können, also B-I-R.

0: Andreas Moos für die, die sie nicht kennen.
1: Du hast gesagt, wir müssen es nicht nochmal hören.
0: Nein, ist ja okay. Unser Bier hat einen Namen und das nennt sich Straßenfuchs. Ja, für alle die irgendwie gerade denken, was ist jetzt hier los? Wolfi und ich haben Bier gemacht. Der Name ist jetzt schon safe. Doch jetzt ist die Frage, die wirklich die Community spaltet und aber trotzdem sehr elementar ist, denn die Frage steht jetzt im Raum, worin füllen wir denn das Ganze ab? Ja, in eine Flasche oder in eine Dose? Stefan?
2: Also daheim immer Flasche, unterwegs immer Dose. Erstens mal kannst du gewiss sein, wenn du bei der Tanke ein Bier kaufst, dass es meistens kühl ist. Zweitens, wie schon gesagt, es ist das Fass des kleinen Mannes und ich bin der Meinung, auf Konzerten und auf Festivals, wer nimmt denn da Kästen mit? Keine Sau nimmt da Kästen mit. Erstens mal haben finanziell die Jungs was oder die Leute was, die das Zeug dann sammeln. Sie müssen nicht so schwer heben und haben ja Kohle in der Tasche.
0: Eigentlich ein Punkt, den man überhaupt noch nicht irgendwie bedacht hat. Ne?
1: Und das Fass des kleinen Mannes finde ich auch schön.
0: Oder? Finde ich auch sehr gut. Und vor allen Dingen, wenn du dann unterwegs bist, ist so eine Dose der ja doch irgendwie ein bisschen mehr Sicherheit. Ne? Keine Glassplitter, kann sie nicht irgendwie jemanden über dem Kopf ziehen.
1: Und Dosentreten geht besser.
0: Dosentreten geht besser. Du kannst praktisch auch hier Kicklock saufen machen wenn du da und dann mit dem Schlüssel reindrückst.
1: Und dazu diesen Song hören, so. Den wir hier gerade gehört haben.
0: Zum Beispiel. Du kannst weiterhin mit abstimmen. Ich glaube, auf der Internetseite ist auch so ein Formular, kannst du einen Abstimmungsmodus.
1: Ein Voting,
0: das ist das, was ich gesucht habe. Ein Voting und da kannst du deine Stimme mal da lassen. Flasche oder Dose und für alle Romantiker da draußen, ich möchte wirklich keinen irgendwie beeinflussen, aber die Dose hat doch ihre Vorteile.
1: Die Dose ist im Kommen.
0: Shinedown ist auch am Kommen. Young Again hören wir uns jetzt nämlich an und du kannst deine Nachricht gerne mal zu uns schicken. 0800 03 03 666.

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1: Ja, zum Ende, wie es auch immer so ist, gucken wir natürlich, wie du gewählt hast, ja, beim Rausschmeißer-Song. Du darfst natürlich immer entscheiden, welchen Song wir denn am Ende unserer Sendung spielen. Und der Christian mal stellvertretend für alle, die für den Siegersong gestimmt haben.
2: Guten Morgen, liebes DFM-Team, lieber Christian, lieber Flora. Natürlich bin ich für C. Denn ich möchte gerne aufs Konzert dieses Jahr auch gehen und bin auf jeden Fall auch Korn-Fan durch und durch. Heute steht System of a Down an, bin heute live dabei. Karten habe ich ja letztes Jahr bei euch gewonnen. Bin übelst happy, mit meinem Junior hinzugehen. Also New Metal geht nach vorne mit Korn C. Danke, ciao.
3: Schade, nice. Marmelade.
1: Dann würde ich sagen, ab geht die Luzi, ihr sind Korn, Got the Life hier bei Star von Maximum Rock.

0: Na, sag es nochmal, jetzt wo das Mikrofon an ist.
1: Ich habe gesagt, schon ein toller Song, kann man nichts sagen.
0: Ja, so nämlich. Vielen Dank an alle, die für Korn gestimmt haben. Grandioser Song. Und zum Ende vielleicht noch ein grandioses Gedicht.
1: Mir ist es gerade, als Korn gelaufen ist, eingefallen. Ah. Da habe ich noch eine flotte Dichtung hingelegt.
0: Eine flotte Dichtung? Sagt doch jeder, der irgendwie so Installateur ist. Schieb doch nochmal eine flotte Dichtung für den Wasserhahn rüber.
1: Also pass auf. Ja. Der arme Wolfi heute nicht da, was ein Fauxpas. Hoffentlich kann er uns morgen wieder mit seiner Anwesenheit beglücken und kehrt uns nicht den Rücken. Ansonsten wäre die Flora morgen ganz allein. Wobei, das finde ich eigentlich auch ganz fein.
0: Ja, man merkt, dass du das kurz vor knapp noch gemacht hast.
1: Aber es hat sich schön gereimt.
0: Aber die drei Reime hast du auf jeden Fall noch hinbekommen.
1: Danke.
0: Sehr schön. Wir hören uns nächsten Montag wieder, denn ich mache jetzt System of a Down Urlaub. Du bist am Start und ich drücke dir die Daumen, dass Wolfi auch da ist.
1: Ach ja. Ja, ansonsten machen wir das einfach ein bisschen bunt. Gucken wir mal.
0: Machst du dir die Welt, wie sie dir gefällt, wa? Kannst du aufschreiben für morgen, für das Gedicht. Schenke ich dir.
1: Bis morgen.
0: Also Freunde, bis morgen. Nee, bis Montag.

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4: Guten Morgen. Oder schönen Vormittag, wie auch immer. Ich übernehme jetzt hier mal noch den Star FM Breakfast Club. Schön, dass du mit mir in den Vormittag startest. Ich bin die Burner. Ja, und ich habe gleich Bruce Springsteen mit dabei. We take care of our own. Bruce Springsteen geht bei mir immer. Genau wie die hier, Bullet for my Valentine. Schöner Song zum Aufdrehen, mitsingen, mittrommeln. All these things I hate. Hab einen.

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0: hat jetzt auch mitgesungen. Tenacious D und Tribute. Immer wieder ein schönes Gefühl, wenn ich den bei der Maximum Rock Night auflege und die komplette StarFM Community am Mitsingen ist. Hier ist StarFM Maximum Rock und der Countdown läuft.
1: Oh mein Gott, oh mein Gott, oh mein Gott. Das sind Mick Jagger und Keith Richards.
0: Ja, 2 Tage sind's noch und dann kommt endlich das neue Rolling Stones Album. Du kannst das Album allerdings schon vor allen anderen morgen hören, gemeinsam mit anderen Fans in deiner Stadt und es dann auch direkt vor Ort kaufen in einer Special-Vinyl-Version. Also richtig, richtig geile Aktion. Die Fan-Listenings inklusive Presale gibt's in Berlin, Köln, München und Hamburg. Der Eintritt ist frei. 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Meld dich an in der Rock-App und auf starfm.de und mit Glück bist du mit dabei. So wie die Madeleine jetzt. Hallo.
2: Hi.
0: Madeleine, hab ich denn einen großen Rolling Stones-Fan in der Leitung?
2: Ja, auf jeden Fall. Ich habe das schon mit meinem Opa gehört quasi und hat mich halt begleitet meiner ganzen Kindheit und bis heute. Aber leider hat es nie gereicht, um zum Konzert zu kommen irgendwie. Aber jetzt kann ich es mir quasi leisten. Ja, aber jetzt kriegt man halt kaum Tickets. Das ist immer so ein bisschen schwierig.
0: Aber weißt du was? Es ist auch was Besonderes, wenn man vor allen anderen das neue Album hören kann. Und ich würde dich sehr gerne einladen.
2: Ja, wie cool.
0: Hast du sowas schon mal gemacht?
2: Nein, das habe ich noch nicht gemacht tatsächlich.
0: Auf was wirst du denn besonders achten?
2: Einfach auf die Stimmung des neuen Albums. Also weil die übermitteln ja immer so ein richtig cooles Gefühl. Und dann wird man so eingesogen in dieses ganze Erlebnis und auf das freue ich mich tatsächlich.
0: Es gibt ja dann auch eine Special Vinyl zu kaufen. Jede Stadt hat seine eigene Farbe. Wirst du auch zuschlagen?
2: Auf jeden Fall.
0: Dann hast du das Album auch vor allen anderen. Ich finde es total geil. Ich wünsche dir auf jeden Fall ganz viel Spaß beim Pre-Listening morgen.
2: Danke, ciao.
0: Ja, und wenn du auch noch dabei sein willst, ein paar Plätze haben wir noch. Also check starfm.de aus oder unsere Rock-App.
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0: Hootie and the Blowfish, Hold My Hand, bisschen Classic Rock hier bei StarFM Maximum Rock. Ja, und jetzt kommen wir wieder zu dem neuesten Scheiß, zu den aktuellen Platten. Thomas ist da mit dem Album der Woche.
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2: Ist ja schon ein bisschen wertend, oder? Neuester Scheiß.
0: Das meine ich immer positiv. Wir haben den heißen Scheiß hier bei StarFM, weißt du?
2: Ja, ja. Der heiße Scheiß kommt diesmal von Muse und heißt The Wow Signal, ist ihr neues Album. 10 neue Tracks, habe ich erstmal gedacht. Ist ja ein bisschen wenig eigentlich. 10 Tracks hätte man schon noch mal raufpacken können, oder? Aber wenn man die so hört, dann denkt man so, also die 10 Tracks sind wirklich voll mit Experimenten, mit viel Elektronik, mit Gitarrenriffs, mit dem typischen Muse-Sound und vor allem mit ganz, ganz viel textlichem Inhalt. Geht ja alles um dieses berühmte Wow Signal und um die Korrespondenz zwischen Leben im All und Leben auf der Erde, sagen wir es mal so, ne? Und dafür haben, ja, hast du es mitbekommen, Muse, die Ankündigung, die haben einen speziellen Bildschirm 33 Kilometer hoch in die Atmosphäre geschickt, um da ein Video zu präsentieren, nämlich das von Be With You. Wahnsinnsgeschichte, ja?
0: Ja, also, wenn schon. Also da passt vom Konzept alles bei Muse.
2: Oder? Ja. Und wir haben die Band mal gefragt, das heißt, wir haben Chris, den Gitarristen von Muse, mal gefragt, okay, ihr habt jetzt da diesen Bildschirm ins All geschickt, was würdest du denn noch mal gerne ins All schicken?
3: I think the only thing I would want to send into space would be some kind of signal.
4: Das Einzige, was ich ins All senden würde, wäre eine Art Signal, um zu zeigen, dass wir existieren. Einfach, um anderen mitzuteilen, dass es uns gibt und dass wir hier sind. Es ist doch seltsam, dass es absolut keine Hinweise auf ein Leben irgendwo anders gibt und das finde ich erstaunlich. Aber eigentlich kommt es gar nicht darauf an, was es für ein Signal teilen, dass es uns gibt und dass wir hier sind. Es ist doch seltsam, dass es absolut keine Hinweise auf ein

0: du hörst halt einfach ab der ersten Sekunde bis zum letzten Ton, dass das Muse sind. The Sickness in You and I von ihrem neuen Album The Wow Signal, dem Album der Woche bei Star FM. Thomas, und ich glaube, es wollen viele haben diese Woche.
1: Ja, also mir, ich nicht. Ich schenke dir meins. Mir gibt es ja immer so ein bisschen apokalyptisches Gefühl, diese ganze Muse-Sound und so. Aber Rosi ist total begeistert und heiß drauf.
2: Also das neue Muse-Album ist ja auch wieder der absolute Wahnsinn. Ja, ich freue mich dann auch schon aufs Konzert im November. Und ja, es wäre mega, wenn ich das Album mal gewinnen würde.
0: Rosi, wir drücken dir die Daumen. Gibt wie immer am Donnerstag das Album der Woche dann zu gewinnen bei uns.

Ja, und allen viel Spaß, die da Tickets ergattert haben. Für Muse sind ja nur 3 Konzerte, spielen in Berlin und 2-mal in Düsseldorf, dann im November, also nur 3 Deutschland-Konzerte auf dem Tourplan von Muse. Mehr zum Album der Woche, dann natürlich bei uns im Programm und in deiner Rock-App und auf starfm.de.

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10: Schönen Vormittag, einen guten Start hier in den Mittwoch. Der war bei mir heute gar nicht mal so gut. Mir ist heute früh mein Handy ins Klo gefallen.
11: Oh oh.
10: Ich hoffe, bei dir läuft es bisher besser als bei mir. So, jetzt erstmal Maximum Rock für dich. Schöne 20 Minuten. Mumford & Sons habe ich dabei. Spielen ja morgen ihr einziges Deutschland-Konzert auf der aktuellen Tour in Berlin. Queen, Killer Queen, gibt's auch gleich für die Classic Rocker und für alle, die eher was Aktuelles wollen. Hier sind die Doe Stamp Crows mit Sin on Skin.
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0: 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Die Foo Fighters hier bei Star von Maximum Rock. Ja, eine meiner großen, oder meine große Liebe im Maximum Rock. Und natürlich Punk Rock, meine andere große Liebe. Und da bist du bei Dave Grohl ja auch wieder richtig. Und ich bin mir sicher, der wird am 30. August auch in L.A. erscheinen auf dem Hollywood Forever Cemetery. Wer fliegt mit mir nach Los Angeles? Ich habe gerade schon nach Flügen geschaut. Es gibt nämlich eine neue Punkrock-Supergroup, Cretin Family, und zum 50. Geburtstag vom selbstbetitelten Ramones Debütalbum haben sich jetzt ein paar der größten Punkrocker der Welt zusammengetan, eben als Cretin Family. Pass auf, am Mikro Billy Joe Armstrong von Green Day, das Schlagzeug übernimmt Travis Barker von Blink-182, die Gitarre Tim Armstrong von Rancid, absolut geiler Typ, geile Band auch, ja, und CJ Ramone von den Ramones spielt Bass, und die spielen eben zusammen am 30. August ein Tribute-Konzert am Hollywood Forever Cemetery in Los Angeles. Da liegen unter anderem auch Johnny Ramone und Diddy Ramone. Und die Erlöse aus diesem Konzert, die gehen dann auch noch an einen guten Zweck, an die Krebsforschung. Und den Abend moderiert Schauspieler John Travolta. Wie gesagt, ich will dahin, 30. August. Vorverkauf läuft auch schon. Wer kommt mit? Es gibt eine neue Punkrock-Supergroup, Cretin Family. Und ich hoffe, es bleibt nicht bei diesem einen Auftritt, ganz ehrlich.
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0: alle, die dabei waren oder das jetzt wieder für sich entdecken. Die 90er ja wieder mehr denn je aktuell. Primus Cream waren es gerade mit Rocks. Es gibt übrigens unseren 90s Rock Channel bei uns in der App auf starfm.de. Da gibt's mehr davon. Jetzt erstmal mehr Tipps für deine Abendgestaltung.
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0: Ja, System of a Down, werfen ihre Schatten voraus, spielen ja am Freitag in Düsseldorf und du kannst dich ab heute schon mit Bandmerch eindecken. Es wird in allen Städten der Tour ja rund um die Konzerte eigene Fanstores geben, auch bei den beiden Deutschlandkonzerten in Berlin und eben in Düsseldorf. Ja, das ist ja so ein neues Ding, ne, dass das bei den großen Bands gemacht wird, also Metallica machen das auch immer oder auch Oasis. Und ab heute eben auch in Düsseldorf, Galerie Voss, Mühlengasse 3, Öffnungszeiten 10 bis 20 Uhr, das geht ab heute bis Samstag, also man hat jede Menge Zeit, sich dann vor dem Konzert oder auch danach noch mit Merch einzudecken in der Stadt. Wie gesagt, Galerie Voss, Mühlengasse 3 in Düsseldorf. Ich hatte aber auch noch einen Tipp für heute Abend. Wer auf Punkrock steht, ja, so für Fans von Dropkick Murphys oder Flogging Molly, check mal die Trompete heute in Bochum. Da spielen die Rumchecks.

Instrumente für ein paar Musiker, aber eine komplette Musikrichtung für die ganze Menschheit. Dexter and the Moonrocks bringen Steinchen vom Mond mit und ihren Grunge Rock aus Texas direkt in die Star FM Playlist mit Freakin' Out.

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6: Einen wunderschönen Vormittag wünsche ich dir. Na, Deutschland startet so langsam in die Sommerferien. Die einen haben schon, die anderen warten noch. Ich habe ja gestern mal gefragt, wo es denn dieses Jahr bei dir hingeht. Gillo zum Beispiel hat noch eine Motorradtour vor sich. Sehr, sehr geil. Schick gern weiter deine Sprachnachrichten rein. Ich freue mich über Inspiration. Mein Urlaub dauert noch und ich habe ehrlich gesagt noch keinen Plan, wo es hingeht. Entweder alles zu teuer oder dann schon ausgebucht. Ja, ich weiß, ich bin auch wieder sehr früh dran dieses Jahr. Am Ende wird es dann wieder Italien. Wie immer. So, für dich gibt's jetzt Maximum Rock. Ich habe gleich Creed dabei. Absolute Hymne with Arms Wide Open. Die wunderbare Stevie Nicks, Edge of 17. Da wird gleich laut aufgedreht. Volle 5,5 Minuten. Ja, und hier sind POD und Youth of the Nation. Ich bin die Burner. Hab einen schönen Mittwoch.

0: Dear Maria, count me in, das sind all time low, hier bei Starfam Maximum Rock. So, das Kind hat also jetzt einen Namen, Straßenfuchs. Ich habe das jetzt so ein paar Mal vor mich hingesagt und ich finde, das geht gut runter. Also der Name, ja, das ist ja auch immer wirklich ganz wichtig, wenn man ein Bier bestellt. Das Bier von Wolfchen Christ, das sie zusammen mit der Brauerei Lemke brauen. Ob es jetzt schmeckt, weiß ich nicht, weil ich habe es noch nicht getestet. Aber in so einem Prozess des Bierbrauens, da stellt man sich ja noch so einige Fragen. Also nicht nur der Name ist wichtig, sondern auch, sollen wir es in Dosen oder in Flaschen abfüllen? Ich würde ja eigentlich sofort sagen, ja, Logo ab in die Flasche damit, aber die StarFM-Community liefert da gerade sehr gute Argumente.
1: Leute, wir haben Festivalsaison. Wieso kommt ihr nicht von alleine darauf? Natürlich muss das Bier in Dosen abgefüllt werden. Wie sollen wir euch dann sonst überall mit hinnehmen? Mensch!
0: Wo sie recht hat, hat sie recht, die Josephine. Und ich muss zugeben, ich trinke im Urlaub wahnsinnig gern Dosenbier. Und da gibt's meist auch eine riesengroße Auswahl. Wobei hiesige Brauereien ja mittlerweile auch schon in Dosen abfüllen und die Dose nicht mehr den ganz ultra schlechten Ruf hat. Ich muss mich da jetzt echt mal schlau machen, wie da der Stand der Dinge ist. Ich weiß es ehrlich gesagt nicht. Auf jeden Fall steht die Frage im Raum, ob das Bier von Wolfi und Chris, also der Straßenfuchs, jetzt in die Dose oder in die Flasche soll. Wie ist denn da deine Meinung? 0800 0303666, dein Draht hier zu mir ins Studio. Und ich habe da noch so einen nett gemeinten Hinweis bezüglich Dosenbier.
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0: Dosenbier schmeckt auch kalt.
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0: Gleich ab eins, schönen Mittag an diesem Mittwoch. Zwei Tage noch, dann gibt's nicht nur das neue Rolling Stones Album, sondern auch wieder eine neue Ausgabe unserer Rock Top 30 deiner Hörercharts, die angesagtesten, ja, 30 Rock Songs der Woche. Kurzer Reminder, auf Platz 1 aktuell die Nummer hier. Ja, die Foo Fighters. Platz 2 Muse mit Cryogen und Papa Roach mit See You in Hell. Dein Platz 3, da hat sich jetzt die letzten Wochen nicht so viel getan auf dem Treppchen. Aber du kannst natürlich die Woche auch wieder eine der drei Neuvorstellungen reinwählen.
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0: Und damit du dir auch mal ein Ohr machen kannst, ein Bild machen kannst, hören wir da zusammen rein. Täglich hier bei StarFM Maximum Rock. Gestern Kiss in Dynamite, Glory Days schon vorgestellt, Sleeping with Sirens, die Woche auch noch House of Matches heißt ihr neuer Song. Ja, und auch die Bad Wolves haben einen neuen Song am Start. Painted Red heißt der. Bei den Bad Wolves gab es in den letzten 6 Jahren ja 2 Besetzungswechsel am Mikrofon, also nach Sänger Tommy und Daniel übernimmt jetzt Sängerin Sarah den Posten. Sie ist eben auch auf der neuen Single zu hören. Und Bad Wolves Schlagzeuger und Songwriter John sagt, Sarah besitzt einfach eine unglaubliche Stimme, eine unbestreitbare Bühnenpräsenz und eine Vielseitigkeit, die es uns ermöglicht, unser Songwriting in völlig neue Richtungen zu lenken. Dann hören wir doch jetzt mal gemeinsam rein in die Bad Wolves Single Painted Red. Und wenn sie dir taugt, dann klick dich rein in der Rock-App auf starfm.de und stimm genau für diesen Song. 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

Also ich finde, da hat Bert Wurfs Schlagzeuger und Songwriter John nicht zu viel versprochen. Ich habe es ja gerade erzählt. Die neue Sängerin Sarah hat eine unglaubliche Stimme und Vielseitigkeit. Hammer Song, oder? Das waren die Bert Wurfs mit Painted Red hier bei Star FM Maximum Rock. Sag's nochmal dazu, ist einer der drei Neuvorstellungen in deinen Rock Top 30. Und da kannst du bis Freitag noch abstimmen, ob du den gut findest, ob der rein soll, in deiner Rock-App und natürlich auch auf starfm.de.

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4: Ich bin die Werner, freue mich, dass du mit dabei bist, mit mir diesen Mittwochmittag verbringst und ich versorge dich mit Maximum Rock. Und für die zweite Luft am Nachmittag gleich zwei absolute Kracher. Ich habe Bon Jovi dabei, Living on a Prayer, also für alle, die auf 80s Rock stehen. Und die Metalcore-Fraktion, die kommt jetzt mit dem Bad Omens auf ihre Kosten. Like a Villain, hab einen schönen Mittwoch.

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0: Don't Tell Me It's Over, Blink 182 hier bei Star FM Maximum Rock. Punkrock geht einfach immer und macht Spaß. So, jetzt nochmal kurz zu den Rolling Stones. Freitag erscheint ja das neue Album Foreign Tongues. Das kannst du beim Fan-Listening, beim Fan-Pre-Listening morgen in einigen Städten schon mal vorab hören. Und Anmeldung geht übrigens immer noch in der Rock-App und starfm.de. Ein paar Plätzchen haben wir noch frei auf der Gästeliste. Aber, und das ist eigentlich die Meldung, die ich unbedingt loswerden will. Es gibt ja heiße Gerüchte in Sachen Konzerte der Rolling Stones. Also zum Album selber wird es jetzt keine Tour geben, zumindest nicht in diesem Jahr. Mick Jagger spricht aber über Konzerte im Jahr 2027. Wolfi hat Mick Jagger ja in London getroffen und das sagt er.
1: Is there going to be a tour? Not this year, but maybe next year.
0: Maybe next year. Also wir warten ab, was da in Sachen Rolling Stones noch so alles rauskommt. Ich freue mich auf jeden Fall jetzt auf die neue Platte, die Freitag erscheint. Ja, und auch Oasis könnten nächstes Jahr wieder auf Tour gehen. Das muss ich jetzt auch kurz loswerden. Die Gerüchte verdichten sich. Pass auf, englische Medien berichten, dass Liam und Noel das Stadion ihres Lieblingsvereins Manchester City gebucht haben. Und zwar für 12 Konzerte am Stück. Ich finde die Aktion ja schon wieder sensationell. Passt einfach zu den beiden. Ja, außerdem sind da aktuell noch Paris, Rom und München im Gespräch. Aber offiziell ist das noch nicht. Wenn, dann erfährst du es natürlich hier bei Star FM Maximum Rock.
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0: Das sind Ash und Girls from Mars. 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
8: Ich bin die Börner. Ich wünsche dir einen schönen Nachmittag. Ja, es gibt in dieser Woche nur ein Thema und das sind System of a Down. Zwei Deutschland-Konzerte, heute in Berlin, Freitag in Düsseldorf. Und ich habe so den Eindruck, die komplette Maximum Rock Community trifft sich da. Es wird ein großes, großes Klassentreffen werden. Martin hat mir zum Beispiel gerade auch noch aus dem Zug eine Sprachnachricht geschickt.
9: Hallo, liebes Star-FM-Team. Ich sitze gerade im Zug nach Berlin zum System of a Down-Konzert. 15.30 Uhr Ankunft in Berlin. Dann erstmal eine Currywurst und dann direkt kommt Konzert. Ich bin nur gespannt. Bis später.
8: Ich wünsche allen ganz viel Spaß, die da heute Abend oder am Freitag mit dabei sind. Und ich habe sie natürlich nachher auch noch mit dabei. So ist es mal verdauen. Klar, hörst du hier bei Star FM at Work? Jetzt erstmal eine Runde Wohlbeat, oder? Wait a minute, my girl. Schönen Mittwochnachmittag. Wait a minute.

0: The Black Market von Rise Against hier bei Starfire Maximum Rock. So eine sympathische Band, ey. Waren ja am Wochenende als Support der Toten Hosen beim Heimspiel in Düsseldorf dabei. Und Frontmann Tim McArath hat dann einen so schönen Post danach gemacht. Er schreibt: "It was an honor supporting the mighty, die Toten Hosen, stand in their hometown and playing for their diehard community of fans. Legendary band. Absolute fever dream of a show." Es ist so schön einfach, wie man sich da gegenseitig supportet. Apropos Support, wir brauchen auch deinen Support. Ich habe es vorhin erzählt, das Bier, das Wolfi und Chris zusammenbrauen, das hat ja jetzt einen Namen, Straßenfuchs. Und jetzt kommt der Next Step in diesem ganzen Prozess, gibt ja viele beim Bierbrauen. Soll es denn in Dosen oder in Flaschen abgefüllt werden? Und da hat jeder so seine Argumente. Ich würde ja auch sofort sagen Flasche. Aber nachdem die Starfire-Community da mit so guten Argumenten um die Ecke kommt, wie die Josephine vorhin.
1: Wir haben Festivalsaison. Natürlich muss das Bier in Dosen abgefüllt werden. Wie sollen wir euch dann sonst überall mit hinnehmen?
0: Da hat sie absolut recht. Ja, und jetzt kommt Alex noch dazu.
2: Ganz klar, Dosenbier. A, leichter. B, weniger Verletzungsgefahr. Und C, viel wichtiger, denkt an unsere Flaschensammler, die das nötig haben, leider heutzutage Flaschen zu sammeln. Dementsprechend auch Dosen. Und 25 Cent lohnt sich da.
0: Das ist auf jeden Fall unschlagbar, das Argument. Das stimmt. Danke euch. Jetzt hatte die Dose ja in den letzten Jahren immer so einen schlechten Ruf. Ich muss mich da auch echt mal schlau machen, was das angeht, wie das eigentlich so umwelttechnisch momentan ist. Ist auch ein Thema, das uns natürlich schon am Herzen liegt. Jetzt aber nochmal die Frage zurück an dich erstmal. Was würdest du denn gerne haben? Ein Dosenbier oder ein Flaschenbier? Wo soll denn der Straßenfuchs abgefüllt werden? Dose oder Flasche? Schick deine Meinung doch gern weiter rein hier zu mir ins Studio 0800 0303 666.
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sonnengereifter, lichtdurchfluteter, ehrlicher, handgemachter Punkrock aus Kalifornien hat einen Namen. Social Distortion. Nach 15 Jahren ist wieder Erntezeit mit dem Album Born to Kill. Das wurde auch Zeit. Darum muss der Song The Way Things Were auch auf die Star FM Playlist.

Diese Melancholie, die man einfach raushört, Social Distortion, The Way Things Were, hier bei Stuff at Maximum Rock. Ist ganz lustig, weil ich seit Tagen Social Distortion und System of a Down verwechsel. Also nicht, dass ich die beiden Bands verwechsel, aber immer wenn ich Social Distortion, immer, da ist es schon wieder, immer wenn ich System of a Down sagen will, dann sage ich Social Distortion. Ja, aber heute ist es endlich soweit. Seit Monaten warten wir auf diesen Tag. Die halbe Stuff-M-Redaktion ist schon nicht mehr da. Heute das erste von nur zwei Deutschland-Konzerten von System of a Down im Olympiastadion in Berlin. Freitag sind sie dann in Düsseldorf. Einige gehen ja sogar auf beide Konzerte. Grüße gehen raus an den Chris. Ja, für alle, die heute dabei sind im Olympiastadion, Einlass ist ja bereits ab 16 Uhr. Also das wird ein großes Maximum Rock Community Klassentreffen dann. Maximum Rocker aus ganz Deutschland sind da heute am Start. Ich wünsche allen ganz, ganz viel Spaß. Ja, und weil die Vorfreude ja die schönste Freude ist, hier sind jetzt System of a Down für dich und Lonely Day. Und ich bin saugespannt, was du morgen erzählst, wie es dir gefallen hat.

0: Willkommen zum Wetter. Stabiler Hochdruck im Westen und richtig heiß in NRW.
1: Heiß in NRW.
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6: Mit Bianca am Mikro und A in der Redaktion für dich in dieser Woche. Mach dir ein herrliches Bergfest, vor allem als Schweizer und Argentinier darf man sich da heute immer noch freuen über das gelöste WM-Viertelfinal-Ticket. Heute ist mal spielfrei, also mehr Zeit für Maximum Rock. Gleich von Audioslave Journey und hier ist Mandau Dia aus Sexy Song Fire in the Hole.

0: Star von Maximum Rock Audio Slave, Like a Stone und wie ein Stein zu Hause zu bleiben und nichts zu machen. Nee, das gilt nicht.
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0: Ja, dafür ist einfach viel zu viel los bei uns. The Rum Jacks spielen heute. Und Dropkick Murphys freuen sich in Bochum. Die Trompete, da werden The Rum Jacks heute Abend ab 20 Uhr spielen. Dann haben wir Jan Delay heute bei uns in NRW. Lisa.

morgen auf der Bürgerwiese Baumberg. Jan Delay ab 20 Uhr. Und übermorgen ist dann Platz in Gelsenkirchen für diesen Schockrocker. Show hat einmal dabei. Alice Cooper and the Howlers spielen am Donnerstag in Gelsenkirchen im Amphitheater ab 20 Uhr. Habt eine gute Zeit, jetzt auch mit Maximum Rock von Farin Urlaub. Happy to be Deutsch.

0: Star von Maximum Rock und im Juli sind diese schwedischen Hitmaschinen live auf Tour in Deutschland. Sie spielen am Sonntag in Dortmund beim Young Yard Open Air, am Dienstag in Kulmbach beim Plassenburg Open Air und ausverkauft kommenden Samstag auf der Schlossparkbühne Marburg. Royal Republic in deiner Star von Rush Hour jetzt, an dem wir uns alle gemeinschaftlich auf den bevorstehenden Montag freuen.
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0: 4 Jahre ist es her, dass Sie hier in Deutschland waren. Es wird also wirklich höchste Zeit. 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

0: Loverboy, Working for the Weekend Stuff im Maximum Rock an deinem Bergfest-Nachmittag. Und der kann natürlich nur richtig schön werden, wenn Thomas Motherfucking Frankie um die Ecke kommt.
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2: Jetzt hast du mich auch extra gelockt mit dem 80s-Song hier gerade, ne? Von Loverboy.
0: Ja, natürlich.
2: Damit ich auch wirklich jetzt komme.
0: Ich weiß ja, dass dieses Album der Woche nicht dein aller Lieblingsalbum ist.
2: Naja, ich wollte gerade sagen, damit ich auch komme, um mit dir Muse zu zelebrieren, ne? Ja, ja.
0: Ich liebe Muse.
2: Ich bin aber trotzdem da und ich habe es wieder mitgebracht, das aktuelle Album, The Bow Signal von Muse, ne? Übrigens, by the way, es gibt nur 3 Deutschlandkonzerte von Muse in diesem Jahr. Alle im November, 2 in Düsseldorf und 1 in Berlin. Im November, ich glaube, da freuen sich die Fans schon richtig drauf, ne?
0: Absolut.
2: Muse. 10 neue Songs sind drauf. Ich habe vorhin schon gesagt, ich hätte eigentlich gedacht, sie machen ein paar mehr Songs drauf. Aber ich glaube, alles, was Muse so ausmacht, haben sie in diese 10 Songs reingepackt. Ne? Thematisch ist viel drin, dieses ganze Gefrickel mit den Außerirdischen und Kommunikation mit der Erde und blablabla, dieses Extraterrestrische. Und natürlich wahnsinnig viel, ist mir aufgefallen, wahnsinnig viel elektronische Elemente. Ich finde,
0: ja,
2: sie haben bei dem Album sehr, sehr viel experimentiert irgendwie. Und ich meine, Muse und so kleine Kampagnen, um so ein Album zu promoten, läuft ja nicht. Ne? Die haben das Ding ins All geschossen, einen Monitor, haben von da aus das Album irgendwie zelebriert. Und für den Song, den wir uns heute anhören, Hexagons, da haben sie rund um die Welt so eine kleine Schnitzeljagd gestartet. In London, Paris, Los Angeles oder Sydney zum Beispiel. Da sind Hinweise, Koordinaten und QR-Codes aufgetaucht. Und über die mussten die Fans nach und nach so Teile von dem Song freischalten. Also geile Aktion super eigentlich, musste erstmal drauf kommen. Aber das ist auch so eine typische Muse-Aktion, finde ich. Ne? So keine Kosten und Mühen gescheut. Und insofern würde ich sagen, wir sparen uns jetzt diese ganze Schnipseljagd und spielen uns den Song einfach so. Wir haben ihn nämlich schon vollständig. Hier sind Muse mit Hexagons.

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5: Guten Tag. Online-Hassprediger sind NRWs größte Herausforderung im Kampf gegen Islamismus. Das hat ein Experte des Bundesamts für Verfassungsschutz vor dem Untersuchungsausschuss zum Solinger Terroranschlag ausgesagt. Während die Radikalisierung in Hinterhofmoscheen oder Gebetsräumen zurückgehe, nehme sie über TikTok und Telegram zu. Besonders gefährdet sind demnach Menschen, die ihr Leben allein mit dem Smartphone verbringen. Ein 5. Castor-Transport durch Nordrhein-Westfalen ist laut Polizei wie auch andere Transporte zuvor ohne Zwischenfälle verlaufen. Der Konvoi mit Atommüllbehältern fuhr von Jülich bei Aachen aus bis zum Brennelemente-Zwischenlager Ahaus im Münsterland. Dort kam er in der Nacht an. Es gab kleinere Kundgebungen, die blieben aber alle störungsfrei. Aufatmen in der Warner Heide östlich von Köln. Der Waldbrand, der seit Montagnachmittag gewütet hat, ist gelöscht. Die Löscharbeiten waren schwierig. Wegen möglicher Munitionsreste und Weltkriegsbomben im Boden konnte die Feuerwehr die Flammen nur aus sicherer Entfernung und der Luft bekämpfen. Warum es gebrannt hat, ist noch unklar. Zum Wetter in unserem Land. Wechselnd bewölkt mit ein paar Tropfen, meist aber trocken. Später Auflockerungen, dazu 20 bis 27 Grad. Das war der StarFM NRW Report mit Lisa Schwarzkopf. Die nächsten Meldungen in einer Stunde.
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6: Mit Bianca Mikro und A in der Redaktion für dich. Hab ein schönes Bergfest. Und wenn du gerade im Garten buddelst und zack auf Knochen stößt, gruselig, oder? Das muss nicht immer True Crime sein. Das ist in Braunschweig passiert und kam raus, das Grundstück lag auf einem ehemaligen Friedhof. Spooky. Maximum Rock zum Runterkommen gleich von Phantom Planet, California, da for The Offspring. Und hier sind Five Finger Death Punch mit A Little Bit Off.

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0: Stuff am Maximum Rock Phantom Planet California an deinem wunderschönen Bergfest, was natürlich ganz besonders toll ist, weil in diesem Moment sich die Pforten öffnen zu dem Konzert, auf das alle schon seit 10 Jahren sehnsüchtig warten. System of a Down zurück in Deutschland, spielen heute in Berlin im Olympiastadion. 29 Songs hat die Band auf ihrer Setlist und spielt sich durch ihre Bandjahre. So beeindruckend, was die Band auf die Beine gestellt hat, das werden sie heute Abend beweisen. Und das beeindruckt nicht nur die Fans, sondern auch den Frontmann der Vorband Queens of the Stone Age.
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0: Star FM hat ihn vor dem Konzert getroffen und Josh Omir freut sich auf System of a Down.
1: I think System of a Down is just an incredible and strange band.
0: System of a Down ist eine unglaubliche und seltsame Band. Wir haben viel gemeinsam. Wir klingen nicht wie sie und sie klingen nicht wie wir. Was wir gemeinsam haben, ist eine schrullige Individualität und die Fans sind großartig, weil sie genau das lieben.
1: Strange individual, you know, quirkiness. And so the audience has been really great.
0: Und jetzt treffen diese Bands aufeinander im Berliner Olympiastadion, ein Ort, der auch Josh Omi fasziniert.
1: The size, I think even the size for them is confusing. Mm. You know, talking to them, they seem to be.
0: Die Größe ist beeindruckend, like, für sie sowie für uns. Es ist so riesig, dass es fast bizarr ist. Ich habe noch nie eine Show vor einem so großen Publikum gespielt. Das ist schon echt abgefahren.
1: Shows where one band had an audience that large. It's just straight up trippy, man.
0: Das wird auf jeden Fall ein großartiger Abend. Und am Freitag spielen System of a Down dann nochmal in Düsseldorf. Da werden bis zu 80.000 Fans erwartet, also noch ein bisschen quirkiger für alle zusammen. Übrigens, das gesamte Gespräch mit Josh Omi kommst du auch bald bei uns in der Star FM Mediathek als Podcast zu hören.

0: Stuff a Maximum Rock Puddle of Mud mit Blurry, eine Band, die, und ich werde es auch nicht müde zu sagen, auch mal klein angefangen hat und die froh gewesen wäre, wenn so die allerersten Songs gleich im Radio gelaufen wären. Mit Star FM geht das.
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2: Ja, also wenn es dir in einer jungen Band unter den Fingernägeln kribbelt und du sagst, boah, jetzt mal so richtig schön groß rauskommen als Rockstar, davon träumen wir. Wir chillen hier seit Monaten, seit Jahren vielleicht auch schon in unserem muffigen Proberaum, zahlen dafür auch noch Miete, es kommt keine Kohle rein. Wir verkaufen im Jahr 2 T-Shirts, vielleicht eine EP. Das muss besser werden. Na dann, bewirb dich als Rock-Talent hier bei Star FM Maximum Rock. Denn wir haben ja die Möglichkeit, einer Band so eine kleine Plattform zu bieten. Also was heißt eine kleine Plattform? Eine riesengroße Plattform vor 100.000 Hörern. Denn wir spielen die Gewinnersingle von einer der beiden Rock-Talents bei uns in der Rush Hour. Und das ist doch was, oder?
0: Das
2: die eigene Single vor so einem großen Publikum zu hören, zu spielen.
0: Es ist ein tolles Gefühl. Ich weiß noch, als ich das erste Mal meine Stimme im Radio gehört habe, bin ich irgendwie nach Hause gefahren und dann lief dann auch was. In Hannover war das, ne? Und ich so, oh mein Gott!
2: Ich bin im Radio!
0: Genau. Und so wird es dieser Band gehen. Und da betteln sich immer 2 Bands jede Woche in einem Battle sozusagen.
2: Genau, im Voting. Genau.
0: Im Voting. Und die eine Band ist die Deadheads. Das ist eine ganz junge Band aus Berlin. Du sagst, du hast sie gesehen, auch schon live?
2: Genau. Ich war bei der Fette deiner Musik. Ist ja immer so eine kostenlose Musikveranstaltung. Und die Deadheads, die haben gespielt. Und ich war wirklich begeistert.
0: Mhm.
2: Also die Frontsängerin Ella, die hat eine wahnsinnig tolle Stimme. Ja. Ist ja auch noch blutjung. Ich glaube Anfang 20 oder so. Und die Jungs, also ihre Bandmitglieder, die haben eine wahnsinnige Spiellaune. Du denkst wirklich, da stehen Musiker auf der Bühne, die das seit 40 Jahren machen. Also durchgeschwitzt ohne Ende und die machen auf jeden Fall ordentlich Knallgas.
0: Die Frage ist immer, wie kommt so eine Band eigentlich zusammen? Und das haben uns die Deadheads erzählt.
3: Also die Band entstand dadurch, dass Clemens, also mein Bruder und Hugo, wir waren damals in der Grundschule und mein Bruder und ich hatten damals schon eine Band und dachten, boah, ja, das muss man auf jeden Fall machen. Und dann ist Hugo dazugekommen. Dann irgendwann kam 2022 Ella dazu.
4: Und ich singe auch schon seit ich 6 bin.
3: Und dann nach 2 Jahren kam Sebastian dazu und hat dann mitgewirkt bei den Deadheads.
0: Oh, süß.
2: Da merke ich immer, ich habe viel zu spät angefangen.
0: Oh,
2: naja, schade.
0: Aber auch später kannst du geile Musik machen. Das sind The Sleeper aus Leipzig, die das beweisen.
2: Stimmt.
0: Richtig. Das ist nämlich die Band, die gegen die Deadheads antritt. Und was sind ihre Ziele?
5: Genau, unser Ziel ist eigentlich generell, irgendwie Menschen zu erreichen, was zurückzugeben, die auch vielleicht eine Musik hören wollen, die ein bisschen was riskiert, die etwas abseits ist vom, sagen wir mal, Genre Mainstream.
0: Ja. Also hör dir die mal an, die beiden Bands. Kannst du machen auf starfm.de und in deiner starfm-App.
2: Und nächste Woche Donnerstag um 18.30 Uhr, da läuft dann die Siegersingle bei uns in der Rush Hour. Und naja, aktuell sind die Deadheads ziemlich weit vorne. Deswegen stimm ab in der starfm-App und auf starfm.de.
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0: doch mal in die Gerüchteküche, die gerade wirklich sehr gut bedient wird, zum Beispiel von den Rolling Stones. Am Freitag kommt das neue Album Foreign Tongues raus. Eine Tour wird es zum Album nicht geben, aber zumindest nicht in diesem Jahr. Mick Jagger spricht über Konzerte im Jahr 2027. Wolfi hat's ausgeplaudert. Er hat Mick Jagger ja in London getroffen und da hat Mick gesagt:
1: Is there going to be a tour? Not this year, but maybe next year.
0: Maybe next year, das Zauberwort. Also wir warten ab. 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Und da schau auch mal auf Insta nach, großartige Bilder. Auch Oasis rühren in der Gerüchteküche. Nächstes Jahr könnten sie wieder auf Tour gehen, denn man hört, Liam und Noel sollen das Stadion ihres Lieblingsfußballvereins Manchester City gebucht haben. Das schreiben englische Medien. Und zwar sollen 12 Konzerte am Stück gespielt werden. Außerdem sind wohl aktuell auch Paris, Rom und München im Gespräch. Das ist aber noch nicht offiziell. Pearl Jam. Hast du es gesehen, Eddie Vedder, bei der Fußball-WM in den USA? Da war er beim Spiel gegen Belgien im Stadion in Seattle. Und dann gibt's ja immer diese Hydration-Pause, ne? Diese Trinkpause. Und da wurde im Stadion der Pearl Jam-Song Alive gespielt. Und zack, Eddie Vedder auf der Videoleinwand eingeblendet. Und was hat der gemacht? Aufgestanden, Dose Bier auf Ex getrunken und das Publikum hat's gefeiert.
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11: Guten Tag. NRW und die Niederlande wollen beim Hochwasserschutz noch enger zusammenarbeiten. Das haben beide bei einer Pressekonferenz mitgeteilt. Konkret geht es darum, Schutz- und Warnsysteme weiterzuentwickeln, für mehr Sicherheit am Rhein und seinen Nebenflüssen. Seit der Flutkatastrophe 2021 hat NRW rund 500 Millionen Euro dafür bereitgestellt. Ein Oberleitungsschaden sorgt auf der Bahnstrecke zwischen Hamm und Dortmund für Einschränkungen. Reisende müssen seit dem Morgen mit Verspätungen rechnen. Laut Deutscher Bahn werden Fernzüge umgeleitet. Die Reparatur der kaputten Leitung in Kamen läuft. Im Kreis Wesel sind beim Stadtradeln über 2,2 Millionen Kilometer zusammengekommen. Fast 16.000 Menschen haben bei der Aktion mitgemacht. Das hat der Kreis jetzt mitgeteilt. Er steht bundesweit damit vorläufig auf Platz 6. Die meisten Kilometer wurden in Moers gesammelt. Zum Wetter in unserem Land. Wolkig mit ein paar Auflockerungen, nur vereinzelt noch ein paar Tropfen bei 18 bis 27 Grad. Das war der StarFM NRW Report mit Lisa Schwarzkopf. Die nächsten Meldungen in einer Stunde.
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12: Mit Bianca am Mikro und A der Redaktion für dich. Schönes Bergfest wünsche ich dir. Vielleicht auf dem Weg nach Frankreich zur Tour de France. Da läuft heute die 5. Etappe und Alter, die müssen 158 Kilometer fahren durch die Hitze. Es geht nach Po. Das ist nichts für ein Po, sondern zum Abfeiern. Maximum Rock live von Three Doors Down. Skunk and Nancy. Und hier ist Bill Murray mit A Day to Remember und Always Let You Down.

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0: Star von Maximum Rock. Three Doors Down, Loser. Uhuhu. Das dürfen sich auch Kolumbien und Ägypten auf die Fahnen schreiben. Beide gestern rausgeflogen bei der Fußball-WM. Ach Mann, ey. Aber Ägypten hatte erst ganz lange 2-0 geführt, bis Argentinien innerhalb von 12 Minuten gegen Ende des Spiels 3 Tore hintereinander reingefeuert hat und damit Ägypten aus dem Match. Ich meine, das muss man sich mal vorstellen, innerhalb von 12 Minuten 3 Tore. Es war ultra spannend, ein Wahnsinnsmatch für Lionel Messi, der konnte es kaum glauben. Und dann das Match Schweiz gegen Kolumbien, da stand dem in nichts nach. Es gab Elfmeterschießen, 4-3 gegen Kolumbien und damit steht die Schweiz seit 72 Jahren das allererste Mal im Viertelfinale der WM. Also Glückwunsch an die Schweizer. Und heute heißt es wieder ganz stark sein, denn heute ist tatsächlich der allererste spielfreie Tag bei dieser Fußball-WM.
1: Mir ist langweilig.
0: Also heute mal wieder Zeit für die schönen Dinge des Lebens nutzen. Vielleicht mal eine Runde Netflixen, Zeit mit deiner Liebsten verbringen. Es geht erst morgen weiter mit Fußball. Du hast Zeit bis 22 Uhr alles zu erledigen morgen mit dem Viertelfinale, das dann zwischen Frankreich und Marokko steigt. Das ist ja auch eine heiße Kiste. Hier geht's jetzt weiter mit Stuff im Maximum Rock in deiner Rush Hour. Eh viel wichtiger als Fußball. Hier sind Shinedown mit Safe and Sound.

0: Die Schotten am Mittwochnachmittag, das waren Biffy Clyro mit Black Chandelier. Und apropos Schotten, Griff in die Klischeekiste. Die Schotten gelten als geizige Zeitgenossen und da sind sie hier genau richtig.
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0: Stuff von Maximum Rock, Matchbox 20, Real World an deinem Bergfest, an diesem ganz besonderen Bergfest.
1: Mittwoch.
0: Ja. Da wollen wir mit dir den frischen Rock feiern.
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1: Ja, und für den frischen Rock kannst du natürlich jederzeit abstimmen in der StarFM App und auf StarFM.de, denn den frischen Rock, den gibt's ja jeden Freitag in den StarFM Rock Top 30 in deinen Hörercharts. Wiederholung übrigens auch immer am Sonntag, falls du es verpasst. Und falls du auch am Sonntag nicht kannst, meine Güte, gibt's auch die ganze Rock Top 30 Sendung jederzeit für dich in der StarFM Mediathek. Also du brauchst hier gar nichts verpassen. Mhm. Und naja, das Abstimmen in der StarFM App solltest du auch nicht verpassen. Und Bianca, wir schauen mal so ein bisschen auf die Neuvorstellungen aus der letzten Woche, wie die sich denn eigentlich platziert haben.
0: Was hast du denn da mitgebracht?
1: Da hatten wir ja zum Beispiel Zebrahead, ganz neu, die Punkrocker mit A Perfect Life is Such a Bore. Aber ich muss sagen, da geht leider noch ein bisschen was.
0: Ja.
1: Auf Platz 26 eingestiegen.
0: Oh, na, nicht so toll.
1: Nicht so gut, nicht mal das Mittelfeld erreicht.
0: Mensch, und Zebrahead eigentlich.
1: Zebrahead, ne? Eigentlich so eine viel gefeierte Band von unseren Maximum Rockern, deswegen hat es mich ein bisschen verwundert. Dann auch ganz neu mit dabei, mit einer, würde ich sagen, ganz guten Platzierung. Platz 13, Motionless in White und Skylar Grey zusammen mit Rest in Peace, R.I.P.
0: Und das ist der höchste Neueinsteiger?
1: Der beste Neueinstieg kommt von einer deutschen Band und zwar von Itchy. Bleeding Heads and Heart Attacks. Ich finde die Nummer total schön, deswegen freut mich da auf jeden Fall Platz 9 und ich schätze, vielleicht am Freitag wird der Song nochmal 2, 3, 4 Plätze nach oben kriechen.
0: Wir gönnen es dieser Band, die ist auch live immer wieder ein großartiges Event.
1: Ja, und wir haben natürlich auch neue Songs, für die du jetzt abstimmen kannst, wo wir dann erstmal sehen werden, wie die sich platzieren werden. Mhm. Und da macht es eine Band recht ähnlich wie Linkin Park. Ich meine, Linkin Park, die haben ja auch ihren Frontsänger gegen eine Frontsängerin ausgetauscht.
0: Unfreiwilligerweise.
1: Und, ja, muss man ja auch sagen, klar, aber sie haben sich für eine Frau entschieden. Und die Bad Wolves, die hatten ja bisher auch, eigentlich auch immer Frontsänger, aber es gibt jetzt neuerdings eine Frontsängerin.
0: Da hat
1: sich einiges getan am Mikrofon.
0: Das habe ich gar nicht mitbekommen, zu lange Urlaub gehabt.
1: Ich muss aber ganz ehrlich sagen, ich habe es auch nur nebenbei mal irgendwann gelesen und jetzt so auf einmal eine neue Single und dann habe ich reingehört und war so, Moment mal, das ist ja eine Frau.
0: Gut.
1: Ja, und die heißt übrigens, Moment, lass mich nochmal nachschauen, Sarah Kilboy Skinner.
0: Cool.
1: So heißt die neue Frontsängerin.
0: Schon geiler Name.
1: Aber Rektor Skinner erinnert mich immer an die Simpsons. Naja, wir hören auf jeden Fall mal rein. Hier sind ganz neu die Bad Wolves als Neuvorstellung für die Rock Top 30 mit ihrer Single Painted Red.

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6: Guten Tag. Online-Hassprediger sind NRWs größte Herausforderung im Kampf gegen Islamismus. Das hat ein Experte des Bundesamts für Verfassungsschutz vor dem Untersuchungsausschuss zum Solinger Terroranschlag ausgesagt. Während die Radikalisierung in Hinterhofmoscheen oder Gebetsräumen zurückgehe, nehme sie über TikTok und Telegram zu. Besonders gefährdet sind demnach Menschen, die ihr Leben allein mit dem Smartphone verbringen. Ein 5. Castor-Transport durch Nordrhein-Westfalen ist laut Polizei wie auch andere Transporte zuvor ohne Zwischenfälle verlaufen. Der Konvoi mit Atommüllbehältern fuhr von Jülich bei Aachen aus bis zum Brennelemente-Zwischenlager Ahaus im Münsterland. Dort kam er in der Nacht an. Es gab kleinere Kundgebungen, die blieben aber alle störungsfrei. Aufatmen in der Warner Heide östlich von Köln. Der Waldbrand, der seit Montagnachmittag gewütet hat, ist gelöscht. Die Löscharbeiten waren schwierig. Wegen möglicher Munitionsreste und Weltkriegsbomben im Boden konnte die Feuerwehr die Flammen nur aus sicherer Entfernung und der Luft bekämpfen. Warum es gebrannt hat, ist noch unklar. Zum Wetter in unserem Land. Noch bewölkt, später lockert's auf und wenn überhaupt, dann nur vereinzelt ein paar Tropfen. In der Nacht wieder mehr Wolken, trotzdem trocken bei 16 bis 13 Grad minimal. Das war der Star-FM NRW-Report mit Lisa Schwarzkopf. Die nächsten Meldungen in einer Stunde.
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7: Mit Bianca Mikro und A in der Redaktion für dich. Hab einen wunderschönen Bergfestabend, vielleicht mit einer Abkühlung im See oder im Freibad. In Schwalmach dürfen Kids von 4 bis 16 in diesem Jahr in den Sommerferien for free planschen. Wer das spendiert, bleibt geheim, aber finde ich ja eine sehr coole Sache. Maximum Rock für deine Badesause gibt's gleich von Kings of Leon, Survivor. Und hier ist Billy Talent, hanging out with all the wrong people.

0: darf am Maximum Rock Kings of Leon You Somebody an deinem Bergfest. Und was für ein besonderes Bergfest, denn seit 2 Stunden strömen die Fans von System of a Down ins Olympiastadion, freuen sich mega, dass die Band nach 10 Jahren endlich wieder in Deutschland spielt. Seit einer halben Stunde ist die Vorband Acid Bath on stage und nach einer kleinen Umbaupause sind diese Jungs hier dran.
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0: Yes, da hat einmal Josh Omi getroffen vor dem Konzert, freut sich natürlich mega.
1: I think System of a Down is just an incredible and strange band. And in a weird way, I think
0: System of a Down ist eine unglaubliche und seltsame Band. Wir haben viel gemeinsam. Wir klingen nicht wie sie und sie klingen nicht wie wir. Was wir gemeinsam haben, ist eine schrullige Individualität. Und die Fans sind großartig, weil sie genau das lieben. Und jetzt treffen diese Bands aufeinander. System of a Down und die Queens of the Stone Age im Berliner Olympiastadion. Ein Ort, der auch Josh irgendwie fasziniert.
1: The size, I think even the size for them is confusing. You know, talking to them, they seem to be much like, wow, what the hell is going on?
0: Die Größe ist echt beeindruckend, für sie so wie für uns. Es ist so riesig, dass es fast bizarr ist. Ich habe noch nie eine Show vor so einem großen Publikum gespielt. Das ist echt schon abgefahren.
1: It's just straight up trippy, man.
0: Fest steht, es wird ein großartiger Abend. Und am Freitag wird das wiederholt. Da spielen System of a Down dann nochmal in Düsseldorf. Da werden bis zu 80.000 Fans erwartet. Ja, noch eine Stufe quirkiger auf jeden Fall. Das gesamte Gespräch mit Josh Omi kannst du auch bald in Hören nachhören in unserer Star FM Mediathek als Podcast.

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0: Stuff am Maximum Rock, Lookout for Me von Turnstile an deinem Bergfestabend. Erinnerst du dich noch an den Sprung aus der Stratosphäre von Felix Baumgartner oder an die ALS Ice Bucket Challenge? Oh, da waren viele mit dabei, entweder gespannt am Bildschirm, um zu gucken, wie Felix darunter springt, oder sie haben sich selbst einen Eimer Eiswasser über den Kopf gießen lassen. Und dahinter standen ALS und Red Bull und haben mit diesen Werbekampagnen, die es ja in Wirklichkeit waren, richtig gepunktet. 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

Stuff und Maximum Rock, Classic Rock aus den frühen 80ern, Pat Benatar mit Hit Me With Your Best Shot am Mittwoch in deiner Stuff im Rush Hour. Tja, dieser 8. Juli hat's in sich, da haben wieder einige Rockstars Geburtstag. Zum Beispiel Singer-Songwriter Beck wird 56. In den 90ern natürlich weltbekannt geworden und im Laufe der Karriere einige Grammys eingesackt. Und falls du dich fragst, was macht Beck eigentlich im Jahr 2026? Folkmusik. Hat erst kürzlich seine neue Single Ride Lonesome rausgebracht. Und dann geht ein lautes Happy Birthday raus an Joan Osborne. Joan Osborne wird heute 64 Jahre alt. Ja, 1995 wurde sie weltbekannt durch diesen Hit One of Us. Heute ist sie immer noch on stage, sie singt immer noch, aber sie malt auch sehr coole Bilder als Künstlerin. Und dann geht ein Gruß raus, Happy Birthday in the Sky, Andy Fletcher von Depeche Mode. Andy wäre heute 64 geworden, starb aber leider am 26. Mai 2022 an einem Riss in der Hauptschlagader. Rest in peace an dieser Stelle. Und ein Happy Birthday an dich, wenn du dir mit Beck, Joan Osborne oder auch Andy Fletcher diesen Geburtstag teilst.

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1: Guten Tag. Online-Hassprediger sind NRWs größte Herausforderung im Kampf gegen Islamismus. Das hat ein Experte des Bundesamts für Verfassungsschutz vor dem Untersuchungsausschuss zum Solinger Terroranschlag ausgesagt. Während die Radikalisierung in Hinterhofmoscheen oder Gebetsräumen zurückgehe, nehme sie über TikTok und Telegram zu. Besonders gefährdet sind demnach Menschen, die ihr Leben allein mit dem Smartphone verbringen. Ein fünfter Castortransport durch Nordrhein-Westfalen ist laut Polizei wie auch andere Transporte zuvor ohne Zwischenfälle verlaufen. Der Konvoi mit Atommüllbehältern fuhr von Jülich bei Aachen aus bis zum Brennelemente-Zwischenlager Ahaus im Münsterland. Dort kam er in der Nacht an. Es gab kleinere Kundgebungen, die blieben aber alle störungsfrei. Aufatmen in der Warner Heide östlich von Köln. Der Waldbrand, der seit Montagnachmittag gewütet hat, ist gelöscht. Die Löscharbeiten waren schwierig. Wegen möglicher Munitionsreste und Weltkriegsbomben im Boden konnte die Feuerwehr die Flammen nur aus sicherer Entfernung und der Luft bekämpfen. Warum es gebrannt hat, ist noch unklar. Zum Wetter in unserem Land. Noch bewölkt, später lockert's auf und wenn überhaupt, dann nur vereinzelt ein paar Tropfen. In der Nacht wieder mehr Wolken, trotzdem trocken bei 16 bis 13 Grad minimal. Das war der StyleFM NRW Report mit Lisa Schwarzkopf. Die nächsten Meldungen in einer Stunde.
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2: Mit Bianca am Mikro. Und ey, in der Redaktion für dich, hab einen wunderschönen Bergfestabend mal ohne Fußball. Oh, ja, das kann man sich eigentlich gar nicht mehr vorstellen, aber so ist es. Maximum Rock läuft aber natürlich ganz verlässlich für dich. Und gleich Former Boy Neil Young und hier Skillet mit Monster.

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Start beim Maximum Rock, Brian Fallon, Forget Me Not. Und es ist ja wohl klar, dass die Fans der Rolling Stones den Freitag nicht vergessen. Der Tag, an dem das 25. Studioalbum der Band erscheint. Foreign Tongues mit 14 neuen Songs. Wir haben die ersten Singles gehört, die machen so viel Bock.

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0: for Maximum Rock von Marillion. Kaylee, I just wanna say I'm sorry.
1: Mir fällt da was auf.
0: Was denn?
1: Mir fällt da was auf. Ich bin's übrigens, Thomas, ich bin wieder da mit unserem aktuellen Album der Woche. Mir fällt gerade auf, dass du immer, damit ich kommen soll, irgendeine 80s-Song spielst.
0: Ja, ich bin gut.
1: Vorhin war es um 3:30 war es irgendwie Loverboy mit Working for the Weekend und jetzt Kaylee.
0: Ja, ich weiß.
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0: Siehst du, du weißt doch, was der Thomas mag.
1: So, los, da hab ich.
0: Ich meine, und ich muss dich auch ein bisschen trösten, weil das Album der Woche diese Woche ist nicht dein Lieblingsalbum, sondern mein Lieblingsalbum, ja. The Wow Signal von Muse.
1: Dafür ist das nächste Album der Woche wieder meins, Rolling Stones, nämlich Foreign Tongues.
0: Oh, ja.
1: Also, aber ab nächste Woche, Spoiler. Aber jetzt erstmal wieder Muse mit dem aktuellen Album The Wow Signal. Und ich will jetzt auch gar nicht darauf kommen, diesem 72-sekündigen, damals 1977, Signal, bla bla, weiß ja jeder, kann man auch nachlesen, die ganze Geschichte. Wir hören lieber mal rein in die 10 Songs.

0: Das macht aber ein bisschen Spaß, Thomas, ne?
1: Dir schon, ja.
0: Ja, ich find's richtig gut.
1: Also, ja, jetzt ist ja das Album, als es rauskam, jetzt gar nicht mehr so eine große unbekannte Komponente gewesen, weil es gab ja im Vorfeld natürlich schon so einige Auskopplungen, unter anderem auch Cryogen. Mhm. Das war, glaube ich, die dritte Auskopplung vom Album. Und ich fand ja, als ich den Song zum ersten Mal gehört habe, fand ich so gerade zum Ende hin, hat das so ein bisschen Turnstile-Charakter.
0: Hm.
1: Na, also war jetzt so meine Assoziation, deswegen finde ich den Song eigentlich ganz geil auf dem Album.
0: Ja.
1: Ja, den hören wir mal.

0: Duff und Maximum Rock von Muse und Cryogen, das Duff im Album der Woche.
1: The Wow Single von Muse, genau. Morgen hören wir übrigens nochmal den ganzen Tag mit dir zusammen rein und wir haben dir ja gesagt, wie findest du das Album? Mach mal mit als Plattenprüfer in der StarFM-App und auf StarFM.de oder einfach gerade raus WhatsApp-Sprachnachricht schicken 0800 303 0366. Dann kannst du das Album morgen gewinnen und Rosi hat sich gemeldet und die freut sich auch schon tierisch auf November auf eins der drei Konzerte in Deutschland, zwei in Düsseldorf und eins in Berlin.
2: Also das neue Muse-Album ist ja auch wieder der absolute Wahnsinn. Und ja, ich freue mich dann auch schon aufs Konzert im November. Und ja, es wäre mega, wenn ich das Album mal gewinnen würde. Dann wünsche ich euch noch einen schönen Nachmittag. Eure Rosi.
0: Dankeschön, liebe Rosi. Ja, drück mal dir auch fest die Daumen, ne? Ja, also du kannst auch noch mitmachen auf StarFM.de und in deiner StarFM-App, das StarFM-Album der Woche.
3: Los

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Dexter and the Moonrocks bringen Steinchen vom Mond mit und ihren Grunge Rock aus Texas direkt in die Star FM Playlist mit Freakin' Out. Yeah.

From Dusk Till Dawn mit Star FM Maximum Rock. 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